0: Es ist in Ordnung, dass wir leben. Es ist in Ordnung, dass wir leben. Ohne Kontrolle und Unsinn.
1: Thank you.